Mobilfunkgeräte ab und legen Sie den Telefonhörer neben die Gabel. Küchen- und Waschmaschinengeräusche trüben den vollen Hörgenuss ebenfalls. Achten Sie auf geschlossene Fenster und versetzen Sie Ihren Raum in angenehm dezente Lichtstimmung. Kerzen sind elektrischem Licht dabei vorzuziehen. Eine dreidimensionale Hörhilfe kann ein gut temperiertes Glas Rotwein sowie qualitativ hochwertige Rauchware sein. Und genießen Sie das Ereignis ohne zu unterbrechen. Wir wünschen eine angenehme Reise und begeben uns nun an den Anfang des Universums.

0: Und damit einen wunderschönen guten Abend hier im Schenke-Radio mit mir, eurem hoffentlich noch immer Lieblingsnordhessen, Blumi 147. Wir haben uns schon lange nicht mehr hier eingefunden und mein bezauberten Stimmchen hören können. Ich habe übrigens auch ein bisschen Gesang trainiert, ja, also eben gerade, ja, das war hier nur die Hintergrundmelodie von Disturbed. Das eigentliche Vocal kam von mir. Ich finde, ich mache mich inzwischen ganz gut. Weil der ganze Spaß ja nun auch Geld kostet, habe ich beschlossen, ich mache einen OnlyFans-Account auf, in dem ich dann meinen Gesang reinpacke, also Videos davon, aufgenommen mit meinem alten Sony Ericsson Walkman-Handy W350i. Das hat ja auch schon Kamera gehabt. Muss nur gucken, wie ich es über Infrarot dann hier auf meinen PC bekomme.
1: Ich kann nicht mehr.
0: Ja, hallo und schön, dass ihr da seid und immer noch dran bleibt. Nach dieser leicht herben Enttäuschung habt ihr euch wahrscheinlich denken können, es ist nicht der 1.4., den habe ich verpasst, aber zum 1.6., da hole ich nochmal so ein paar schlechte Witze raus. Vielleicht habt ihr das auch erkannt, ja. Mir bleibt nur noch der Humor. Letzte Woche wurde mir etwas entwendet. Mein Fahrrad ist weg, im Keller wurde eingebrochen. Ich habe nur noch meinen Humor, den werdet ihr heute Abend zu spüren bekommen, und zwar derbst und viel und ein paar schöne Lieder. Ich habe da noch was vorbereitet. Die erste etwa halbe Stunde gehört ja erstmal mir mit meiner Playlist. In der Zeit könnt ihr nach einem kurzen Refresh eures Browser-Caches 9 Stimmen und 3 Boosts entdecken, die ihr verteilen könnt im gesamten Katalog. Es gibt keine Sperren drin, kein gar nichts. Ein paar Lieder haben sich auch schon in das Voting gekämpft. Aus der letzten Sendung habe ich ein paar noch mit reingeballert. Zum Beispiel Eisbrecher mit Out of the Dark ist dabei. Oder auch Phil Collins mit Another Day in Paradise. Falco, Modo und noch was von Fury und von Fallout Boy. Auch Überbleibsel aus der letzten Sendung freuen sich aber auch heute Abend wieder über eine schöne, nette kleine Stimme von euch. Wenn ihr sonstige Wünsche habt, ich habe festgestellt, noch etwas Guthaben zu besitzen bei einem Musikdienstleister. Er hat keine Vitamine, aber ein bisschen Musik, und ich möchte da etwas mehr reinpacken und den Gutschein endlich aufbrauchen. Insofern, ich habe hier noch stehen Fever, einen Sommer lang nur tanzen, und ansonsten ist meine Off-Topic-Wunschliste ziemlich leer. Wenn ihr also noch etwas habt, was ihr in meinem Katalog vermisst, wo ihr überzeugt seid, das könnte dem Blumi vielleicht auch gefallen, dann schreibt's mir doch. Entweder über die Grußbox direkt ins Studio oder auch gerne per Mail an blumi147@schenkelradio.de. Auf beiden Wegen werde ich irgendwie antworten oder kommunizieren und werde mir Notizen machen und hier meine Off-Topic-Wunschliste von euch für meinen Katalog etwas füllen. Weiter geht es jetzt hier mit einem anderen Lied, das ich dann auch auf meinem OnlyFans-Kanal hochladen könnte. Also den Refrain habe ich richtig gut drauf und drin. Auch so richtig schön tief und dumpf, wie sich das gehört. Und zwar in einer härteren Version von Eurythmics Sweet Dreams. Das habe ich am Wochenende gehört. Da war ich beim Brandsicherheitsdienst vom HR1 Dancefloor. Ü30 Party mit 80er Musik. Also es war meine erste Ü-irgendetwas Party. Und also da war nichts U60 dabei. So zwei Mädels, die dann aber schnell festgestellt haben, dass das nicht deren Musik und nicht deren Party ist, und haben sich dann noch geärgert, dass sie 12 Euro Eintritt zahlen mussten. Naja, hätten sie vorher mal geguckt, aber so ist das. Hier kommt erstmal Marilyn Manson mit seiner Version von Sweet Dreams. Hier im Schenke-Radio. Ich bin euer Blumi 147.

schön. Das war nochmal Metaklapper, hatten wir eben gerade schon mal mit Aces High. Das hier war The Evil That Men Do im Original, auch eher von Iron Maiden. Aber hier diese wunderbare Klapperband, die sind schon richtig, richtig gut. Und schon die ersten Konzertkarten für 2027 geordert. Könnte wieder ein anstrengendes Konzertejahr werden. Da wollte ich es doch nächstes Jahr ruhiger. Naja, sind ja nur die ersten Tickets, ne? Mal gucken, was so noch kommt. Ich fürchte, es bleiben nicht die letzten. Aber immer wieder eine wahre Freude. So, was machen wir jetzt noch? Ein Lied habe ich hier vorbereitet. Das ist gerade ein wenig mein Credo. Man muss ja doch irgendwie aus der Situation immer das Beste machen. Ja, und danach starten wir mit den Liedern aus dem Voting. Da sind schon ein paar zusammengekommen. Ey, das sind jetzt schon über 50. Ja, schön, schön, schön. Auch tolle Lieder mit dabei. Ich lieb's. Und wir starten dann mit einem Lied, was mir am Wochenende bei dem HR1 Dancefloor nicht zugestattet war. Ich habe gleich zu Beginn unseres Brandsicherheitsdienstes beim DJ erstmal meine Wünsche abgegeben und dachte mir, die sind schon so human, die kann er ruhig spielen. Hat er aber den ganzen Abend über ignoriert. Naja, gut. Fangen wir dann erstmal mit Manfred Mann an. Wurde sich heute Abend auch gewünscht, lustigerweise, vom Bestienbändiger. Vielen Dank für deinen Wunsch für Haha Set the Clown. Und das ist eine sehr gute Überleitung zu dem ersten, nämlich Lache, wenn es nicht zum Weinen reicht. Danke, Herbert.

0: schön, schön, schön.
1: Das war Armin van Buuren mit Bla Bla Bla. Ein sehr, sehr schönes Lied und auch ein sehr toller Wunsch. Der Wunsch kam aus dem Osten. Danke an Ossipower97. Oder ist vielleicht ein Wessi und versteckt sich da nur? Wer weiß das schon. Und ebenfalls gewünscht von Maxter und von Nobody. Vielen Dank dafür. Und das Lied hat auch einen Favoritenstern bekommen. Jaha, sowas sehen wir hier auch. Es erfüllt uns natürlich auch mit ganz besonderer Freude, wenn wir dann sehen, dass ein Lied auch noch als Favorit markiert wurde. Und warum? Ja, weil zum einen nochmal eindeutig zeigt, dass das Lied toll ist. Dass wir also einen gut kuratierten Katalog haben, so rum. Und zum anderen ist das für euch natürlich auch ein Komfort-Feature. Wenn ihr nämlich mal gar keine Ahnung habt oder wenig Zeit, wollt aber eure Stimmen hier in das Voting reinknallen, dann könnt ihr nämlich im angemeldeten Zustand einmal auf den zweiten Tab klicken, der heißt da Favoriten, und dann seht ihr alle Lieder, die ihr schon mal als Favoriten markiert habt, und könnt dann ganz oben sagen, zufällige Stimmvergabe für alle Favoriten. Da seht ihr standardmäßig immer die aktuelle Höchstzahl der euch verfügbaren Stimmen, könnt ihr natürlich noch runterdrehen. Na, jetzt sind es 9, wenn ihr sagt, okay, 6 sollen schon mal daraus abgestimmt werden und 3 hebe ich mir auf. Ja, easy, kein Problem, könnt ihr machen. Das heißt, dass also schon mal tolle Lieder, die ihr hören möchtet, im Voting drin sein werden. So, und bevor ich meine Zunge hier komplett verknuster, machen wir einfach mit einem anderen schönen Lied weiter. Ein Lied, das ich aus der Schule kenne und was ich dort mal, naja, ich sag's mal so, ich hatte schon mal bessere Noten in der Schule, aber mit dem Lied hat's immerhin noch im Kleinstreferat für eine 3 gereicht. Hier ist Dominik mit Allons en Danse. Vielen Dank an Maxter und Bestienbändiger für diesen tollen Liedwunsch.

habe ich gerade eine Nachricht bekommen. Und zwar, danke für den Hinweis mit den Favoriten. Das wusste ich noch nicht. Und das war jemand, wo hier schon etwas länger zuhört. Ja, ja, dieses Portal hier, gewachsen in den letzten über 10 Jahren, hat so viele Funktionen, es ist mir immer wieder eine Freude. Wo ich gerade schon leicht in den Dialekt verfalle, da könnte ich noch auch hier noch da drüben den Dialekt ausbacken. Weil, muss mich ja auch hier verstehen, da oben. 8:45. Bevor ich das nächste Mal beim Besuch eine geschallert bekomme. Und womit? Mit Recht. Nein, Grüße gehen an der Stelle raus an Madeline von den Weißen Elfen, von hier, also den anderen beiden Chaoten drumherum. Dieses Radio hier ist ja nun tatsächlich sehr nah am Menschen, an den Zuhörenden, und uns ist ein Wunsch und eine Nachricht sehr, sehr wichtig. Liegt vielleicht auch daran, dass wir kein kommerzielles Radio sind mit tausenden Zuhörenden und Werbeverträgen oder öffentlich-rechtlichen finanziellen Unterstützung. Nein, wir machen das hier von Luft und Liebe für unsere Zuhörenden. Und wer jetzt kein Oh gemacht hat, dem sollen beim Händewaschen die Ärmel runterrutschen. Und bevor sich der dunkle Lord noch bei mir selbst

Ja, ich fürchte, der dunkle Lord wird mich das nächste Mal richtig knechten. Aber irgendwie haben wir uns doch immer wieder beide lieb, gell? Das war Eisbrecher mit Out of the Dark. Und danke an Nobody für deinen Wunsch und deinen Boost. Hier hören wir jetzt gerade Feeling Pressure von den Klangen Phonix. Und wer da richtig reinhört, sofern ich nicht weiterrede, kann dort auch ein Gerät erhören, was man vielleicht auch selber zu Hause braucht. Zumindest mit Eigenheim oder Ähnlichem ist das doch sehr, sehr weit verbreitet, ja. Marktführer des Ganzen ist so eine Firma mit einem Sonderzeichen im Namen, ne, also hier so ein A-Umlaut und die sind gelb

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Ach, schön. Mir war irgendwie danach. Deswegen gab es noch Electric Callboy mit We Got The Moves einmal hinterher und gerade Razorlight mit Wire to Wire. Übrigens fand ich es damals richtig, richtig geil, das Musikvideo bei MTV zu sehen, wie er da einfach mit dem Streichholz steht und dann dieses Streichholz runterbrennt und man sieht, dass er sich drauf konzentrieren muss, sich nicht die Finger zu verbrennen. Damals. Zu Bravo Hits 46 Zeiten. Ja, da war ich noch kleiner Bub und musste mich abends heimlich ins Wohnzimmer schleichen, um dann Fernseh gucken zu

0: zu dürfen. Da hatte ich noch keinen bei mir im eigenen Zimmer und in einem Fachwerkhaus mit Holztreppe. Ei, das war nicht immer so einfach, muss ich sagen. Aber so lernte ich auf Zehenspitzen zu schleichen und man merkte sich dann ja doch so ein bisschen die Karte vom Flur und der Treppe, als wäre das eine Rot-Grün-Fläche. Rot nicht hintreten, das macht Krach und ist laut, und Grün ganz sanft das Gewicht drauf belasten, dann geht das schon.
1: Wilde Zeiten damals. Gut, zugegeben, da habe ich gefühlt auch noch 60 Kilo weniger gewogen und hatte ein sehr dichtes Haupthaar.
0: Zeiten ändern sich. Was sich hier auch ständig ändert, und das in sehr kurzer Zeit, ist das Voting. Auf Platz 1 ist gerade Romano mit S-Bahn fahren, danach kommt Clash mit London Calling und dann auf Platz 3 Iron Maiden mit Fear of the Dark.
1: Ist das ein Hinweis auf den Dunklen Lord, dass man sich vom Dunklen Lord nicht, also...
0: Nun ja, jedenfalls. Dann gucken wir mal etwas weiter unten im Voting. Da sind ja auch tolle Lieder. In den 10er-Plätzen finden wir Mike Krüger, Evanescence, Die Heroes de Silencio mit Entre dos Tierras. Ja, ich hab geübt. Deine Cousine und Lips Inc. und Dendemann. In den 20ern können wir hier zum Beispiel finden sowas wie Leo Morcholli mit Smack My Bitch Up im Metal-Mix. Oder auch Petula Clark mit Downtown. Ja, gut, ist vielleicht nicht schlimm, wenn es da unten ist. Dann ist auch noch Sofa Planet da unten in den 20er Plätzen. Ich hoffe, das bleibt auch erstmal noch da. So ein Stündchen müsste ich damit noch warten, bis ich da spielen kann. In den 30ern versteckt sich ein bisschen Ostrock, nämlich die Pudis mit Alt wie ein Baum in der Aufnahme von 99. Aber auch Eventphone aus dem Chaos-Umfeld mit Ich hab Feuerwehr. Oder auch das Badewannenlied, nämlich Cosmics featuring Ernie von Ernie und Bert aus der Sesamstraße mit Quietscheentchen. Ja, ich bin vielleicht etwas zu euphorisch gerade beim Vorlesen. In den 40ern haben wir dann Umf mit Der neue Gott, sehr, sehr schön. Oliver Onions mit Jun Buggy oder auch Kai mit Barabadabatsu. Schönes ja. Nun, jedenfalls in den 50ern, ganz am Ende, ist dann Eisbrecher mit 1-2 Polizei und Fury in the Slaughterhouse mit Don't Give Up. So viele schöne Sachen heute dabei. Und so wenig Zeit. Schwierig. Naja, ich habe ein Herz für Lieder mit nur einer Stimme, muss ich ja ehrlich gestehen. Und ab und an streue ich immer so 2, 3 mit rein. Wie wäre es denn jetzt, wenn wir erstmal ein paar Luftballons steigen lassen? Und wenn wir dadurch die Musik hier in eine ganz andere Ebene bringen. Hier ist Leo Morocholli mit 99 Luftballons. Was?

0: Wünsche?
1: Grüße?
0: Nichts wie her damit.
2: Zurückbleiben bitte.

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Ach ja, das war Lofte mit Hold On und Romano mit S-Bahn fahren. Ihnen gerade Platz 1 aus dem Voting, gewünscht unter anderem von Alex Ascher und Timse Bimse. Und Guru hat ein Favoritensternchen dagelassen. Ich bin hier so aufgeregt. Also manchmal würde mich ja schon sehr interessieren, was ihr so alles an Liedern als Favorit gespeichert habt. Und dann fällt mir ein, das kann ich mir angucken. Also andersrum, ich kann mir zu einem Lied anzeigen lassen, wie viele Favoritensternchen das gesammelt hat. Das ist schon manchmal ganz schön schön. Das ist nicht nur ganz schön schön, sondern wo die Shoshone schön wohnen. Da gibt es auch einen, da gibt es einen Händler, der vertreibt was ganz, ganz Besonderes. Das ist nicht nur einfach ein Locher, das ist der Super Perforator.

auch so laut hier. Eieiei, das ist aber schon echt harter Tobak hier so auf den Ohren. Moment mal. Das geht auch hübscher. Ich habe gerade ganz leise in der Zimmerecke meine Trommelfelle langlaufen sehen, die sich die Ohren zuhielten und sagten, das ist hier jetzt aber schon ein bisschen sehr kriminell, ne? Sowas will ich euch auch gar nicht zumuten. Oder doch? Naja. Es heißt ja immer so schön, nur die Harten kommen im Garten. Andernfalls, also bei mir auf dem Balkon sind schon die ersten Erdbeeren rot. Und die ersten sind auch schon angeknabbert. Ich weiß nicht, was hier im zweiten Stock an meine Erdbeeren kommt. Muss ich wohl doch nochmal irgendwas ausstreuen hier, weiß ich nicht. Jedenfalls, wir haben ja nun schon eine fortgeschrittene Uhrzeit des heutigen Abends und noch etwa eine halbe Stunde Restlaufzeit dieser Sendung. Das ist mir, für die vielen Lieder hier im Voting, ist mir das ein bisschen zu knapp. Da sind richtig schöne Lieder dabei, ja. Eins der schönsten, Dune Buggy Oliver Onions, haben wir eben gerade gehört. Das ist also schon raus. Ich gebe euch hier noch eins und ihr bekommt nochmal neue Stimmen. Ich mache mal den Katalog zu und jetzt bekommt ihr von mir neue Stimmen und nochmal ein paar Boosts. Und damit könnt ihr mir aus dem Voting mal ein Ranking machen. Weil ansonsten wäre das hier heute, also das wäre schon echt ein guter Tag zum Sterben.

Ach ja, das waren zwei schöne Lieder, oder? Die Heroes de Silencio mit Entre Dos Tierras und davor Lips Inc. mit Funky Town. Gewünscht wurden sich diese beiden Lieder unter anderem, also nicht so in der Reihenfolge, jedenfalls von Andy Arientosa, Bestin Bendiger, Maxstar. Schön, schön, schön. Und ich sehe, ihr seid noch fleißig dabei, eure Stimmen zu verteilen. Wir haben ja nicht mehr so viel Zeit hier, ja. Wenn man ihr so mal gucken wollt, also das Sendungsende, ja, wir haben jetzt noch etwa eine halbe Stunde, ja, und es sind echt noch sehr, sehr viele, sehr, sehr gute Lieder da. Auf Platz 3 ist gerade Kraftklub mit Ich will nicht nach Berlin und das kann ich sehr gut nachvollziehen. Ich würde ja am liebsten nach Schweden, aber das Lied ist noch nicht so weit oben im Voting, als dass ich es euch spielen wollte oder könnte. Fangen wir doch mal mit den Pudis an und spielen Alt wie ein Baum in der Version von 99, also nicht die Originalaufnahme, aber trotzdem sehr, sehr schön. Danke an Fischi, Nobody und Arientosa für dieses Lied hier auf Platz Nummer 6. Einen anderen wünsche ich jetzt eine gute Nacht und bis zum nächsten Mal hier im Schenke-Radio mit mir, eurem Blummi 147.

schön. Ich will nicht nach Berlin und London is calling von The Clash. Das waren eben gerade in den Top 5 hier im Voting. So, und die letzte halbe Stunde ist ja angebrochen. Moment. Ich habe mir extra einen Screenshot gemacht. Ja, ich wollte ja noch vorlesen, wer sich Kraftklub gewünscht hat. Das war Bessenbändiger, Nobody, Superteam, Timse Bimse und Maxter. Und hier nach Dingens, also Clash wurde gewünscht von Manity, Timse Bimse, Maxter, Andy und Bessenbändiger. Vielen Dank euch allen für diese tollen Wünsche. So, nun also nochmal zurück zum Zeitlichen. Ungesegnet, aber geprüft. Wir haben nur noch knapp 20 Minuten bis zum theoretischen Ende der heutigen Sendung. Und auf Platz Nummer 3 ist gerade im Voting ein sehr, sehr schönes Lied. Und zwar mit 5 Stimmen. Oh, die haben alle so viele Stimmen. Also hier, ne, die ersten... Platz 2 bis 6, die haben alle 5 Stimmen, das geht ja so nicht. Aber hier, ne, also kann auch nicht gehen, aber kann gespielt werden. Und zwar ein bisschen knutschen. Wie wär's denn damit? Systemabsturz und hitzefrei. Gewünscht haben sich das Maxter, Nobody und Guru in Kombination 5 Stimmen. Danke, Boost.

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0: Gänsehaut, aber in wohlig und schön. Eins der wenigen Lieder, die ich tatsächlich im Live-Mitschnitt sehr, sehr, sehr gut finde. Das war Live at Donington in the UK 1998, Digital Remastered. Schön, schön, schön. Iron Maiden, Fear of the Dark. Und danke, danke, danke an Manatee, Andy, Ariantosa, Nobody, Super Team und Fishy für eure Stimme. Es ist manchmal bei den Konzerten, auf denen ich bisher dieses Jahr war, und haben wir gerade mal Halbzeit, da kommen noch einige im zweiten Halbjahr, da war das für mich von der Akustik her und von der Tonqualität doch oft schwierig bis fragwürdig. Gerade beim letzten Festival hier, beim MPS in Rastede, da haben wir doch sehr, sehr starke Unterschiede gehört, je nachdem, welcher Tontechniker Knirps da gerade an den Reglern saß. Meistens war es vormittags noch richtig gut, man hat die Vocals richtig gut durchgehört, aber am frühen Nachmittag muss dann wohl Schichtwechsel gewesen sein und dann war es einfach nur basslastig und ekelhaft da. Zumindest an der Festivalbühne. An der Folkbühne ging es immer noch, da hat man auch einen qualitativen Unterschied gehört, aber es war trotzdem noch gut abgemischt und schön hörbar. Die letzten 10 Minuten laufen schon der heutigen Sendung, da sind nicht mehr so viele Lieder möglich. Oh, auf den Tacho blickend noch knapp 6 Minuten. Das sind also 2, vielleicht sogar 2,5 Lieder, je nachdem. Und also, wisst ihr, das Voting von heute, das wird wieder einvakuumiert und zur Seite gepackt bis zum nächsten Mal. Ein Lied, das ist ja schon etwas länger hier. In Ankündigung, es hat sich tapfer in den letzten Stunden nach oben gekämpft. Von einer Stimme auf jetzt zum Schluss 6 Stimmen hier. 2 sogar mit Boost nach oben gekrochen. Ist Sofaplanet mit Liebficken. Also falls noch Minderjährige zuhören, das wäre der Moment, wo ihr mal für 2 Minuten 55 Zähne putzen geht. Oder so.
1: Ein gutes Gespräch

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